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Advent, Advent, ein Lichtlein brennt. Und damit herzlich willkommen hier auf Hardbass FM mit dem ersten Special Set für unsere Adventsaktion. Ich wünsche euch viel Spaß mit Tiberius. Here we go.

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Subbase. Einen wunderschönen guten Abend an euch alle da draußen. Ne? Es ist wieder Mittwoch, es ist wieder 18 Uhr. Ich weiß, wir hatten letzte Woche eine Woche Pause. War geplant, ging leider nicht anders. Jetzt bin ich aber voller Tatendrang wieder da. Das heißt, wir geben jetzt 2 Stunden ein bisschen Gas. Also nur minimal, denn wir haben ein bisschen was aufzuholen von letzter Woche. Ich denke, das werdet ihr merken. Deswegen will ich auch gar nicht viel quatschen, ne? Also, ihr wisst die Wege, habt bis beim links der Playbutton für Grüße und Wünsche, in den Handy-Apps rechts das Briefsymbol, dort ganz ohne Anmeldung. Und ansonsten, ne, bin ich auch schon wieder ruhig. Die Baseline naht und die wollen wir ja alle hören.

So, wir müssen auch schon mit den ersten Grüßen und Wünschen anfangen, denn auch wenn ich eine Woche nicht da war, ist da schon echt viel drin. Es hat sich genau nichts geändert. Und zwar fangen wir an mit dem Michael 36 aus Everswinkel. Der schreibt: endlich wieder Mittwochabend, es ist rein die Zeit, lass es ordentlich scheppern. Da sind wir auch dabei, ne? Ich hoffe natürlich, die Woche war nicht zu schmerzhaft für dich. Wir gehen in Richtung scheppern, sind auch schon gut dabei. Und damit natürlich schöne Grüße an dich. Und hinten dran hängen wir den Fabian 45 aus Neustadt am Rübenberge. Der schreibt: Abfahrt, der Reini ist wieder am Start, we are one. So ist er, kann ich bezeugen, bin da. Und damit natürlich auch, wie immer, schöne Grüße an dich.

Subway. Jetzt kommen wir an der Stelle zu den zwei Grüßen vom ostdeutschen Duo, und zwar dem John22 aus Dürrösdorf, der schreibt: Reini, unsere östliche Mittwochslegende, ist endlich wieder da. Ich grüße dich und hoffe, soweit ist alles gut. An sich ist alles gut, es ist nur unglaublich warm hier. Kann man aber nichts dran ändern, ne? Sonne ist halt da. Ich hoffe natürlich, dir geht's auch gut. Und damit schöne Grüße ins Nachbardörfchen. Und so, kommen wir nun zu deinem kongenialen Partner, dem Tobias23 aus Magdeburg, der schreibt: Moin Reini, du Legende, ich bin heute auch wieder von Anfang bis Ende da. Ich wünsche dir und allen, die ihn schon haben, einen schönen Abend bzw. Feierabend. Und natürlich grüße ich dich, John, den kleinen Racker. Und hast du was von Engerfest da, was mir die Ohren zum Scheppern bringt? Und ansonsten die nächsten Wünsche folgen. Ja, wir müssen ja die Strichliste auch weiterfüllen. Aber Engerfest habe ich da, ne? Das war jetzt nicht darauf gemeint, aber die nächsten Wünsche. Ich weiß ja, ne? Engerfest packen wir in Stunde 2. Kriegen wir entsprechend mit hin. Und natürlich auch an dich schöne Grüße.

So, jetzt machen wir nochmal zwei Grüße, und zwar zum einen den Sven 30 aus Großdenke. Denkte, Entschuldigung, da fehlt ein T beim ersten Mal. Passiert nicht nochmal. Schreibt, moin Reini, schön dich zu hören, lass es krachen. Machen wir, ne? Und damit schöne Grüße an dich. Und dann machen wir schnell hinterher den Lukas 27 aus Diedorf. Der schreibt richtig geil, da macht das Arbeiten gleich mehr Laune. Grüße gehen an den, raus an den Staplerfahrer Niklas, der hier seine Runden dreht. We are one. Dann, ne, beschleunigen wir ihn mal ein bisschen. Und natürlich schöne Grüße und viel Spaß auf Arbeit euch zwei.

verbessert. Wir haben nochmal den Michael 36 aus Everswinkel in der großen Wunschbox. Der schreibt, hab's gerade so überlebt. Ja, kann ich mir vorstellen. Kannst du Kiss Me Again von Wiese Asbach zocken? Ich hab Kiss Me Again in ganz vielen Versionen da, aber nicht den. Also, ne, vielleicht solltest du, also, du hast nicht so viele Nieten, ne, aber manchmal, also ich kann dir gern irgendeinen anderen Kiss Me Again spielen. Kriegen wir auf jeden Fall in die 2 Stunden mit rein, oder jetzt noch anderthalb. Und ich guck mal, vielleicht vergesse ich es nicht, ich schreibe es mir mit auf die Liste, dass ich mir den nochmal mit besorge. Kann aber heute, wie gesagt, nicht explizit den erfüllen. Deswegen, ne, musst du mit einem anderen vorlieb nehmen. Und dann machen wir hinterher noch schnell den John22 aus Röhrsdorf, der schreibt, na dann wollen wir mal den Nietenzettel zappeln lassen. Jerome Molnar mit Mach Gerber aus im Resensed Edit. Ich glaube, ich weiß nicht, ob Resensed gibt ab und zu mal seine Tracks frei. Bei dem weiß ich nicht genau. Ich kann nachgucken, kann es dir aber nicht versprechen. Ich weiß zumindest, dass ich ihn jetzt nicht direkt da habe. Vielleicht aber, ne? Kriegen wir da irgendwas hin? Ich weiß es noch nicht. Und damit nochmal schöne Grüße an euch zwei.

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3: So, Bates, wir machen weiter mit der Lucifer 37 aus Überall. Sie schreibt: Hallöchen, ich wünsche mir Dance Floor Therapy von der Tweakers. Die nächsten Wünsche folgen dann. Den packen wir ans Ende der Stunde. Danach kommt Werbung, ne? Also, ist da übergangsmäßig von Raw oder Extra Raw. So ein bisschen langsamer kriegen wir damit hin, ne? Deswegen Ende der Stunde kommt der dran. Erfüllen wir auf jeden Fall und damit schöne Grüße an dich.

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So, jetzt kommen wir kurz vorm Ende nochmal zu ein paar Grüßen und Wünschen, und zwar vom Fabi 29 aus Karstadt. Der schreibt: Moin Moin und schöne Grüße an alle. Turn the Tide von Silver wäre cool. Danke für die geile Mucke. Ich habe keinen Bootleg da, der direkt, ne, Silver Turn the Tide heißt. Aber ich habe so ein paar Sachen, die heißen Turn the Tide. Die haben auch den Hintergrund davon, vom, ne, zumindest vom Textmäßigen her. Da packe ich dir eine Stunde zwei. Ich hoffe, es gefällt dir, ne? Werden wir dann sehen. Und damit natürlich, ne, schöne Grüße an dich. Und wir machen noch schnell hinterher den John 22 aus der Röhrsdorf. Der schreibt, dann schau mal nach. Hast du den Mr. Wayne Uptempo Bootleg von Wayne? Ich glaube nicht. Ich schreibe es mir aber mal mit auf. Ich führe jetzt mittlerweile eine Liste. Ne, um irgendwann mal abzuhaken. Vielleicht kriegen wir das hin. Ich weiß es aber nicht genau. Aber wir schauen nach.

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Subbase. Willkommen zurück aus der Werbung, ne? Und in Stunde 2. Wie immer in den letzten Wochen beginnen wir, also nicht beginnen wir, ne? Sind wir in Stunde 2 ein bisschen schneller unterwegs. Heute zwar erstmal nur 10 BPM. Aber wir steigern uns da recht schnell. Gewohntes Prinzip. Wer im Mittwoch immer dabei ist, der weiß, was uns jetzt in Stunde 2 erwartet. Denn wir reißen noch mal ein bisschen Garagentore ein, wie der gute Kurt jetzt sagen würde. Und das ist auch das Stichwort, denn der kommt um 20 Uhr. Er kennt das Prinzip auch. Und er ist davor gewarnt worden. Und solltet ihr noch Grüße oder Wünsche haben, habt ihr SFM links der Playbutton, Handy-Apps rechts, das Prüfsymbol. Dort auch in den Apps ganz ohne Anmeldung. Ansonsten habe ich noch ein, zwei aus der ersten Stunde drin. Machen wir gleich im Anschluss. Und damit bin ich wieder ruhig.

So, jetzt machen wir weiter im Grüße- und Wünsche-Department. Und zwar mit dem Tobias, 23, aus Helmsdorf ist er. Und der schreibt, um den Wunsch von Engerfist eventuell noch genauer zu machen, hast du The Dead Faced Dimension da. Ich habe geguckt, leider nicht. Habe ich aber mit auf die Liste geschrieben, ne? Muss ich mit einkaufen. Ist halt so. Kann ich nicht ändern. Aber ich finde bestimmt was anderes von Engerfist, ne? Habe ich ja vorhin schon gesagt. Und der kommt mit auf die Liste und damit schöne Grüße an dich. Und dann machen wir noch schnell den John22 aus der Röhrsdorf hinterher. Der schreibt, dann machen wir mal wahrscheinlich Nito Nummer 3. Und zwar mit Two Unlimited, No Limit im Illusion Edit. Den habe ich da. vielleicht gerade runtergeladen, weil er frei zum Download war. Übrigens dein Wunsch von vorn nicht. Da komme ich wieder nicht ran. Aber den habe ich da. Und den kriegen wir im Laufe der Stunde noch hin. Ja? Man kann nicht immer nur Nieten ziehen.

Sotbis, machen wir nochmal zwei, drei Grüße und Wünsche. Und zwar zum einen den Michael36 aus Everswinkel, ist der Letzte aus der ersten Stunde, der sagt, beziehungsweise er schreibt, ich sage, ein Fan-Treffen muss her. Wie gesagt, dadurch, dass ich zum einen nicht der große Festivalgänger bin, und bei mir das auf jeden Fall nicht passieren wird, also in meiner Wohnung, ne, vielleicht irgendwann, irgendwo mal, aber abzusehen ist es zumindest nicht. Dann haben wir nochmal die Lucifer, 37 aus überall, schreibt, wenn du noch was hast von Ramscore oder Dimitri K. oder Barber spielen kannst, wäre ich glücklich, kriegen wir bestimmt was hin. Also von mindestens zweien, vielleicht auch von allen dreien. Ich guck mal, wie ich es reinkriege. Irgendwas findet man da aber. Und dann haben wir noch den Marco 50 aus Arnstadt, der schreibt, jawohl, so macht Spätschicht richtig Spaß, auch bei der Dämse, viele Grüße. Ja, du kannst dir ungefähr so vorstellen, wie ich mich hier fühle. Wird nicht besser sein als bei dir auf Arbeit. Aber dir natürlich, ne, noch viel Spaß und schöne Grüße an euch alle.

Zartbass. Eigentlich sind wir im vorletzten Track. Wir hängen aber 2-3 Minütchen ran. Hängt damit zusammen, dass mir der Bert S. gerade geschrieben hat, dass ich ein paar Minütchen dranhängen sollte, dann geht das nahtlos weiter. Dem folgen wir natürlich, ne? Wie ihr schon mitgekriegt habt, der Courtney steht leider nicht mehr im Sendeplan. Dem geht's heute nicht ganz so gut. Kann man nichts dran ändern. Wie gesagt, Bert S. übernimmt die nächsten 2 Stunden. Entschuldigung, die nächste Stunde. Aber vielleicht kriegt er den zu 2 Stunden, ne? Und dann übernimmt der Adaptive ja wieder. Ich bedanke mich jetzt trotzdem erstmal bei euch für die letzten 2 Stunden, für die ganzen Grüße und Wünsche. Ne? Auch wenn wir heute 2 Tracks nach der Verabschiedung machen, es kann dann ein bisschen Schlag auf Schlag gehen, deswegen habe ich nicht ganz so viel Zeit am Ende. Wie gesagt, bedanke mich bei euch, hoffe natürlich, es hat euch gefallen. Wünsche euch jetzt einen schönen Restabend mit dem Bert S. und dann natürlich mit dem Adaptive. Meine Güte, jetzt fängt das mit dem Sprechen wieder an. Wir haben es fast bis zum Ende der Show geschafft, aber nur fast. Wie gesagt, viel Spaß mit den beiden. Ich wünsche euch einen schönen Restabend. Natürlich noch schön schwitzen, so wie ich jetzt gleich im Garten beim Gießen. Und eine schöne Restwoche. Und wir hören uns, wenn es euch gefallen hat, nächsten Mittwoch wieder. Bis dahin. Ciao, ciao.

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So, check, check, ja. Guten Abend, Heartbase FM. Wir haben es Mittwoch, wir haben es kurz nach 20 Uhr und ihr hört ganz spontan Studio Holland, Dutch Desire, Euphoric Artstyle mit DJ Burness.

So, Dankeschön, Dankeschön. Sage mir einen guten Reini für die letzten zwei Stunden Raw Style und zum Schluss Frenchcore. Dir eine schöne Feierabend gewünscht. Ja, jetzt also auf jeden Fall eine Stunde, vielleicht auch zwei, ich weiß noch nicht. Schauen wir mal. Dutch Desire, also Euphoric Hardstyle Sounds. Also, wenn ihr Wünsche habt, dann gerne im Bereich Euphoric, meldet euch mit euren Grüßen und Wünsche. Ganz easy über hardbase.fm. Wir legen los mit Audio Tricks und Ecstatic Rewind auf eine entspannte Mittwoch. Ich wünsche euch ganz viel Spaß. Rewind.

I got Brennan Horse. It's all about the music here for Bass FM. So, aus Pforzheim schreibt, hui, da freue ich mich aber. Da wird der Abend ja doch noch gut. Vielen Dank für deine Spontanität. Jetzt bin ich wunschlos glücklich. Könnte nicht besser sein. Grüße gehen an alle Schwitzenden da draußen. Bleibt hydriert. 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Ja, schön, dass du mich auch am Mittwoch wieder gefunden hast. So aus Pforzheim. Hier noch bis 21 Uhr. Dutch Desire, Euphoric Hardstyle mit DJ Bernice.

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eine Stunde schon fast wieder rum hier. Eine Stunde Euphoric Hardstyle Dutch Desire mit DJ Birdes, ausnahmsweise mal am Mittwoch und normalerweise am Samstagabend ab 22 Uhr, 2 Stunden Euphoric Hardstyle.

einer meiner Lieblingstracks im Moment. Mein letzter Track heute, D-Mind Gets My Breath. Das war es hier auch so mit einer Stunde DJ Burless. Hier geht's gleich weiter mit dem guten Adaptive. Zeit für 3 Stunden Hardcore Adaption. Also bleibt dran, wenn ihr auf schnellere und härtere Mucke steht. Ich sage mal Dankeschön, schönen Mittwoch. Ciao, ciao, bye bye.

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0: Ja, einen wunderschönen guten Abend, Tartbase. Wie geht's euch? Ich hoffe, euch geht's gut. Mir geht's richtig gut. Und was gibt es Schöneres, als jetzt schön den Abend mit Hardcore ausklingen zu lassen, oder? Vielen Dank an den guten Bird S, der mit Find Some Euphoric hier eingesprungen ist für Courtney's. Ich übernehme die zweite Stunde und ihr kriegt hinten drauf eine on top for free. Das heißt, ihr braucht gar nicht nach Verlängerung fragen. Wir machen direkt eine bis 0 Uhr. Let's go, Hardbase.
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Yeah, let the beast out the cage. Naja, wir lassen das Biest lieber am Wochenende raus. Aber wir haben Bergfest. Die Hälfte der Woche ist geschafft. Den Rest schaffen wir auch noch. Let's go.

Ja, den ersten Gruß haben wir auch schon, und zwar vom Yannick aus Königswinter. Er schreibt: Nabendmeister. Ja, Nabend zurück. Ja, der Fahrplan heute ist erstmal schön Millennium. Dann kriegt ihr ein sattes Bouncy-Up-Tempo-Set auf die Ohren. Ja, und letzte Stunde dürft ihr euch raussuchen. Schreibt mir gerne, was ihr in der letzten Stunde hören wollt. Bis dahin ist noch ein bisschen hin. Ich frag später nochmal nach, keine Sorge. Die machen wir dann schön Freestyle. With that psycho shit that's laced with a rage.

Jonne Alfred aus Maustränk schreibt: Servus, das ist ja eine Motivation beim Laufen. Geil, weiter so. Kannst du was von Randy spielen?

Also, das kriegen wir jetzt bei Millennium Hardcore ganz schwierig unter. Ich mache einfach folgenden Deal mit dir. Du bleibst einfach bis zum Ende dran. Und wir spielen im Verlauf des Abends auf jeden Fall irgendwas von Randy. Wird wahrscheinlich eher Remix-lastiger, sag ich mal. Aber kriegen wir hin.

Ja, der Chris aus Waldorf schreibt, yay, direkt bis 12, was freue ich mir. Zum Schluss vielleicht Best of Adaptive von Rüdiger. Ja, ich denk mal drüber nach. Ein paar nette Eigenproduktionen. 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

Und der André aus Baden-Baden schreibt, jawohl, Abfahrt, bis es nicht mehr geht. So kann man die Nachtschicht um 23 Uhr starten. Da fehlen ein paar Satzzeichen, deswegen habe ich gestockt. Gruß an alle und an das Hardbase-Team. Dr. Peacock wäre auch was Geiles. Ja, würde ich aber auch auf die dritte Stunde schieben.

Ja, ich weiß nicht, wie es euch geht, aber ich kann mich an Millennium immer gar nicht satt hören. Das ist einfach genau die richtige Mischung aus melodisch, melancholisch und hart in die Fresse.

und wo all die wunderbaren Tracks herkommen, gibt es noch ganz viel mehr. Wir spielen es noch bis 22 Uhr, feinsten Millennium Hardcore. Dann bis 23 Uhr gibt es Bouncy Uptempo. Und dann machen wir so ein Wünsch dir was Set. Drei Sachen habe ich mir schon aufgeschrieben, die kommen dann noch alle. Ich versuche natürlich eure Wünsche unterzubringen, aber sie müssen ins Genre passen. Alles, was nicht ins Genre passt, das fällt dann auf Stunde 3, gar kein Problem.

oder die ersten auf der Nachtschicht, je nachdem, oder den Feierabend. Ja, meine Freigabe habt ihr, schnappt euch ein schönes Feierabendbierchen, mach ich jetzt auch. Und dann genießen wir hier schön Hardcore bis 0 Uhr, let's go.

Ja, aktuell mein Lieblings-Millennium-Track. Lack of Existence von Nosferatu und Mad Dog. Jetzt so eine geile Melodie.

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1: Ja, manchmal verbindet man ja auch einfach Tracks mit bestimmten Situationen. Und für mich ist das einfach DEFCON 2015 Black Mad Dog Set. Wahrscheinlich finde ich ihn deswegen so gut. Weil man verbindet einfach manche Sachen mit manchen Momenten. So ein geiles Brett, leg mich am Arsch.

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1: Ja, auch eine Endfilm, die für mich eine richtige Endfilm ist, die man auch Jahre danach immer wieder gerne spielt.
0: And we want to have a good time. That's what we're gonna do.
1: Freaks of Insanity.
0: We're gonna have a party. We've been working all week in
1: suits with ties. Das ist die Endfilm von der MOH Schweiz von 2013 von Korsakow und The Watcher. Boss man.

Nee, ich finde, die Endfilms sind wieder besser geworden. Also eine Zeit lang habe ich auch mal gar nichts damit anfangen können. Zum Beispiel mit einer Defcon-Endfilm. Aber das ist wieder besser geworden. Ich finde immer, eine Endfilm ist dann richtig gut, wenn man die auch außerhalb von dem Kontext, also dem Festival, für das sie gemacht wurde, wenn man sie da gerne spielt und gerne hört. Und da ist die hier definitiv eine.

Ja, man muss auch immer ein bisschen seine eigenen Tracks spielen. Deswegen kriegt ihr als nächstes von mir Dreamworld auf die Ohren. Das ist von Dysfunction und mir.

Ja, natürlich nochmal Dank an den Friedrich im Telegram-Chat. Hättest du mich nicht markiert, ich hätte gar nicht gemerkt, dass der gute Kirknies leider nicht auflegt. Aber so hat's noch geklappt. Ich bin mit Vollgas zum Dönermann gerannt, hab mir einen Döner geholt, dass ich hier ready bin und 21 Uhr, um schon früher mit euch zu starten.

Track habe ich vor der Pause noch für euch. Und zwar den neuen Track von Defense, Ravers on the Storm. Ich finde den richtig geil. Obwohl ich gar nicht so viel Mainstyle-Hardcore höre.

Ja, wie geil kann man einen Track machen, oder? Ja, wir haben 2 Minuten Werbung. Nach dem Drop muss ich sie leider anmachen. Dann sehen wir uns gleich um 22 Uhr wieder. Bis gleich, meine Lieben. Bleibt dran.

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13: Ja, meine Lieben, da sind wir wieder. Ihr hört Hardcore Adaption live aus meinem kleinen Studio in München mit mir, Adaptive. Und wir spielen jetzt eine Stunde. Schön bouncy Abtempo. Start macht Don't Go von Kenai. Schön 80s als Abtempo-Remix. Glaubt ihr nicht? Kriegt ihr aber. Let's go.

Hier, passend zum Abtempo geht hier das Gewitter los. Normalerweise ist das kein Problem. Ich habe keine Verbindungsabbrüche währenddessen. Aber ist auch schon mal vorgekommen, seid gewarnt. Du musst springen oder du bist eine Kurva. Ja, und wir haben eine Nachricht von Michael aus Eberswingen geschrieben. Hi Na, wie geht's? Wie, du bist schon live? Ja, ich habe die letzte Stunde vom Kurt nicht übernommen.

0: Jan, er fragt, kannst du Kiss Me Again von Fiese Aspark zocken? Nee, ich hab nur den hier von dem Kerl. Und auch nur als Remix. Jan, der Yannick schreibt, Abtempo.
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0: Mit so einem Sternchen-Augen-Emoji.

Wenn ihr Musikwünsche habt, haut sie raus. Wenn es kein Abtempo ist oder nicht passt, dann mache ich auf jeden Fall in der letzten Stunde, mache ich so ein bisschen Wunschstunde. Da spiele ich all eure Wünsche und mache ein bisschen

Janne Alfred schreibt, Alter, wie geil genau meins. Danke, bin schon bei Kilometer 7 beim Laufen. Geil, geil. Na, dann dreh mal ordentlich durch, mein Bester.

Ja, der Michael schreibt, morgen soll das T-Shirt kommen mit deinem Namen. Ja, geil, Mann. Ja, kleiner Hinweis, ich habe einen Merch-Shop, der ist auf Instagram verlinkt. Ich mache da auch ganz ungeniert Werbung für, weil der ist Non-Profit, ich verdiene daran nichts. Das sind einfach tatsächlich die Herstellerpreise. Also wenn ihr für 23 Euro oder 23,50, ich weiß nicht, was die gerade kosten, das kommt auf den Hersteller an gerade, ein T-Shirt mit meinem Namen drauf wollt, ne, auf Instagram ist der Link, einfach da unten bei den Links da auf diesen Merch-Shop klicken. Ich freue mich, ja.

Junge, also bei mir geht hier gerade gut die Welt unter. Ein Glück, ey, es ist so bockheiß hier drin.

Ja, ich hoffe, ihr habt auch irgendwie einen Weg gefunden für Abkühlung. Weil das ist ja schon wieder völlig unmenschlich. Immerhin, morgen soll es nur 26 Grad haben hier bei uns. Aber ich glaube, zum Wochenende ist wieder richtig Abfuck. Naja. Musikalisch gibt es auf jeden Fall jetzt keine Abkühlung. Als nächstes kommt mein Lieblings-Abtempo-Track aktuell. Und zwar No Way Back von Crofo. Das Ding ist so brutal, leck mich am Arsch. Das ist so ein bisschen Hard-Techno-Bouncy-Abtempo-Crossover. Der schmettert so rein, ich bin gespannt, was ihr sagt.

Ja, und der Yannick fragt, wie kann ich deinem Telegram-Channel beitreten? Also ich habe keinen Telegram-Channel. Meine Social-Media-Profile sind auf Soundcloud und auf Instagram. Support ist kein Mord. Sehr gerne vorbeigehen, Follow dalassen. Wenn du den Telegram-Channel vom Sender meinst, da gehst du einfach auf die Hardbase-FM-Seite. Dann sind da oben zwei so Bilder. Einmal schreib uns, das hast du gefunden, weil das führt zur Gruß- und Wunschbox. Und rechts daneben ist Join Our Community Server. Ah nee, warte, da ist ja nur ein Link zum Discord-Server. Ich find's gerade auch nicht. Vielleicht kann jemand aufklären. Früher gab's da mal so einen Community-Link und da waren die Telegram-Channels verlinkt. Boah, aber die tiefen Kicks, oder? Richtig geil hier auf dem Ding.

Ja, also ich habe jetzt einfach mal Hardbase FM und Community in die Google-Suche getippt und darüber die Seite gefunden. Ich weiß nicht genau, warum die nicht verlinkt ist auf der Mainpage, aber da findest du alle Links zu den Socials vom Sender, auch zur Telegram-Gruppe. Gamma.

Ja, und der Hopfi aus Bayern ist auch wieder mit am Start. Seine gegrüßt. Und hat einen Haufen Wünsche dabei. Ich glaube, die werden aber alle schwierig. Er schreibt auf die wöchentliche Dosis Adaption. Ansonsten hätte ich noch ein paar Brecher. GPF, MBK, Desire und Love, Krypton und Illusion und Coda on the Floor. Kronos, Antenora, Holy Shit, Courage. Ich habe die alle nicht, mein Lieber, leider.

Ja, ich hoffe, du wirst trotzdem glücklich. Ich habe dafür eine schöne Bouncy-Up-Tempo-Auswahl mit nagelneuen Tracks und ein paar alten Bängern dabei. Ich bin halt kein Hochzeits-DJ mit Serato, der sich alle Wünsche aus dem Hut zaubern kann. Ne? Was auf dem Stick ist, spiele ich gerne, aber da habe ich leider nichts. Ja, der Yannick schreibt, er hört über die We Are One App. Ja, da ist kein Link dazu. Dann gib's halt in deinen Handybrowser ein. Der findest du schon. Hardbase FM, Leertaste Community. So hab ich's gefunden. Ja, und er schreibt noch, ich schau gleich mal rein. Miese, geile Show. Ja, super, vielen Dank.

Ja, und der Janik hat Musik unterschreibt. Costa de Keta, den spiele ich dir. Limits breaking down. Heat rising. Pressure loading. 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Den habe ich nämlich dabei. Rage protocol uploading. Power maxed out. Ja, und der Ghost Hunter, aka Christian aus Laupheim, schreibt. Furry. Er schreibt, Moin Adaptive A, auf der Homepage ganz links unten auf der Main, Join Us, sind die Links. Ja, wunderbar, vielen Dank. Warum auch immer die das verstecken. Ghost Hunter, spielst du etwa heimlich auch eine Tatklasse? Ich hab, ja, 22 Jahre Retardin gespielt. Falls du weißt, was ich meine.

0: Jan Mario aus Teningen schreibt: Du machst die Nachtschicht immer besonders. Ja, danke, mein Lieber. Er wünscht sich Sacrifice von Twisted oder Heavy is the Crown, einem Double Trouble Mix. Wäre geil, weiter so. Also, ich finde bestimmt was von Twisted, aber ich glaube, den habe ich nicht.
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0: Und anderen habe ich leider auch nicht.

Mann, ich hab voll das schlechte Gewissen heute, weil ich so viele Wünsche nicht hab. Ja, aber wir können halt nur spielen, was ich gekauft habe und besitze. Ne, und wenn heute so ein Track halt 2-3 Euro kostet, dann rechnet das mal durch auf eine Stunde.

Ja, der Yannick macht es einfach. Er sagt dann, wünsche ich mir einfach irgendwas, was du hast. Einfach random einen deiner Tracks. Und der Ghost Hunter wünscht sich von Evil Activities Fallen. Du meinst doch bestimmt Falling. Ansonsten schreibt er, wenn es reinpasst, gern auch etwas Euphoric Hardstyle. Danke fürs Auflegen, by the way. Ja, ich sag mal, das machen wir dann in der bunten Stunde gleich, wo ich einfach all eure Wünsche, die ich nicht untergebracht habe, alle dort spiele. Da spielen wir Evil Activities Falling, ein bisschen Euphoric Hardstyle und, wie Yannick sagt, random ein Track von mir. Aber so richtig random. Nicht, dass ich wieder Ärger kriege, weil ich was von der Blacklist spiele.

Ja, also für den Random Track suche ich irgendwas richtig Komisches raus, oder? Und mach das dann random. In der nächsten Stunde. Also wo man so richtig mit dem Fragezeichen über dem Kopf da sitzt, okay?

Michael fragt, gibt es heute Verlängerung? Hab ja eine Stunde verpasst. Ja, aber der ist auf dich, mein Lieber. Nee, noch eine Stunde können wir leider nicht ranhängen. Ich glaube, mit drei seid ihr gut versorgt. Und zu meiner Verteidigung, ich habe den ganzen Tag Bewerbungskram gemacht, weil ich orientiere mich gerade unberuflich. Mein Schädel raucht. Ich bin froh, wenn ich gleich meine drei Gehirnzellen noch von Fernseher krieg.

Ja, ich kann euch auch sagen, was ich dann mache. Weil ich habe ein neues Hobby entdeckt, ja. Also so gestern Abend habe ich das entdeckt. Und zwar, ihr kennt ja alle Point-and-Click-Adventures, also so Day of the Tentacle und sowas, oder?

Ja, und zwar, wenn man keine drei Gehirnzellen mehr übrig hat und Point-and-Click-Adventures selber zu spielen, ja, einfach so ein No-Commentary-Let's Play anmachen und das einfach mal 10 Stunden laufen lassen. Ich weiß nicht wieso und ich weiß nicht, ob es ein dauerhaftes Hobby wird, aber es hat mich gecatcht. Ja, ich weiß nicht, habt ihr sonst gute Hobby-Empfehlungen so für den Fall, dass man nur noch 3 Gehirnzellen hat? Wenn ja, schreibt sie mir gerne. Aber das ist gerade meine, ich habe noch 3 Gehirnzellen und will noch irgendwas anfangen mit der Zeit. Beschaffungsmaßnahme.

jedenfalls einen ganz speziellen, also, ne, ist jetzt nicht irgendwie dahergeholt, ich gebe auch einen guten informellen Tipp natürlich ab. Sucht mal nach Erika Reed Cognition. Also Erika mit C und Reed mit Doppel-E. Ja, geisteskrank, gute Story. Ich habe das ein bisschen angefangen zu spielen und dann habe ich einfach irgendwann das Let's Play angemacht. Das finde ich viel geiler, als selber zu spielen. Weil Story ist 10 von 10.

Der Michael schreibt, dabei wünsche ich dir viel Glück. Da brauche ich kein Glück, mein Lieber. Das ist ja der Punkt an der Sache. Fernseher an, ein 10-Stunden-YouTube-Video, wo jemand das Spiel spielt und ich einfach nur ein bisschen die Story gucken kann. Da muss man nichts machen, nur genießen. 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Yeah.

Junge, was ein Brett von Alst und Juliex, oder? Illusion ist mein Zweitlieblings-Uptempo-Track im Moment. Ja, und wo der herkommt, haben wir noch ganz viel mehr. Ihr hört Hardcore Adaption live aus meinem kleinen Studio in München mit mir, Adaptive. Und wir haben noch 20 Minuten feinsten Bouncy-Uptempo. Und dann machen wir bunte Stunde. Schreibt mir einfach, was ihr hören wollt. Alles ist erlaubt. Wir müssen uns bis an die Senderregeln halten, aber sonst... Herr mit den Wünschen, ich mach dann irgendwas, ich strick dann irgendwas Feines.

Hier, der Michael schreibt, dann zock Fever State, das wünscht sich meine Schwester, die bei mir ist. Ist das ein Track oder ein Spiel? Das sagt mir irgendwie jetzt gar nichts. Der Alex Fuchs aus St. Wendel schreibt, grüße alle meine Jägerfreunde und DJ Legs geil auf meine mit freundlichen Grüßen, Alex. Er wünscht sich Max B. Grant, Jenny, der Jägermeister-Effekt, L-Tech Remix. Das hast du mir schon mal irgendwann reingeschrieben vor ein paar Wochen. Ich weiß aber leider.

Jan, wir haben noch ein paar mehr Wünsche von euch. Und zwar vom Christian aus Leverkusen schreibt: Hey, hallo, liebe Grüße an die RK Leverkusen und spiel einfach so geile Mucke weiter, wunschlos glücklich. Shannon's Blade.

Ja, und der Hopfi, der wünscht sich Rob Zombie, Dragula im Adaptive Remix. Er schreibt, na, wenn du nicht hast, dann weiß ich auch nicht, dürfte dein erster veröffentlichter Track auf Soundcloud sein. Hier Eigenwerbung einfügen. Und dann danach gleich Lily Allen und Fan.

Ja, sehr gerne, mein Lieber. Ich muss mal schauen, ob ich den vielleicht einfach den Dragula-Remix hier als Rauschmeißer ranmache gleich. M1. Und den Notfährdern in der nächsten Stunde spielen. Irgendwie so, aber ich denke, ich krieg die beide hin. Ihr kriegt auf jeden Fall auch meinen aktuellsten Tracks, und zwar Rapid Fire. Der ist noch nicht released, aber fast fertig, und mit euch teile ich ihn jede Woche gerne. Deswegen läuft er auch heute wieder.

Ja, das ist mein aktuellster Track. Wie gesagt, der ist noch nicht released, der kommt die nächsten Wochen irgendwann. Und im Vergleich, im kompletten Kontrast dazu, kriegt ihr gleich meinen allerersten Track. Also dazwischen liegen 3 Jahre. Also für mich von 0 auf 100, ne? Wenn das hier 100 ist, dann ist das gleich, was gleich kommt 0. Also seid nicht zu judgy. Ich glaube, die Idee ist ganz cool. Die Production Quality ist so, naja, lass mal, ne? Aber ich bin gespannt, was ihr sagt zu meinem allerersten.

0: Ja, das war der allererste Adaptive Track jemals. Der ist 3 Jahre alt. Ich hoffe, ihr habt den genossen. Jetzt gibt's ganz kurz Werbung und wir sehen uns gleich wieder für die bunte Stunde. Bis gleich.
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0: Ja, der Yannick hat sich gewünscht, einen random Track aus meiner Sammlung.
18: 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Party hot,
0: party hot, ich möchte es bitte. Das ist Dänse mit die Gänse extra für dich, Yannick. Let's go.
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0: Ja, wenn das nicht Peak-Unterhaltung ist, dann weiß ich auch nicht. Ja, willkommen zurück zu Hardcore Adaption, live aus meinem kleinen Studio in München mit mir, Adaptive. Wir machen bunte Stunden, ich habe mir alle eure Wünsche aufgeschrieben. Als nächstes komme ich so ein bisschen dem Euphoric Hardstyle-Wunsch von vorhin nach.
1: Das war der Zusatz, danke.
0: Ja, und von da schauen wir einfach mal.
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Ja, Euphoric Hardstyle, da fällt mir direkt D-Block und Estefan ein. Ich höre zwar fast nur Hardcore, aber die zwei, die liebe ich einfach. Das ist immer so geil. Egal welches Festival, ich gehe legit, ich gehe immer zum Set von denen, es ist immer gut. Ja, auf dem leider etwas, sehr kurzen Defcon-Wochenende war das das letzte Set, was ich gehört habe auf der großen Blue Stage. Man ist gar nicht mehr reingekommen. Das Ding war so voll. Ey, aber sogar davor war so geile Stimmung und man muss es denen einfach lassen. Da stehen einfach Leute davor, die hören sich eine Stunde die Musik an. Und da singt einfach jeder jeden Drop mit. Das ist so geisteskrank. Das musst du als Producer erstmal schaffen, ja? Dass du da nur Fans hast, die alle und auch, die sind ja größtenteils Eigenkompositionen, ne? Also manches ist auch, viele ältere Sachen sind auch Remixes, aber das ganze Neue sind alles Eigenkompositionen. Und die haben es einfach als Producer geschafft, dass da einfach tausende Leute stehen, die Songs alle kennen und aus vollem Hals mitsingen. Das ist so gute Atmosphäre immer, leck mich am Arsch.

Und der Yannick sagt, Dänse mit die Gänse. Klassiker, danke. Ich wusste, du weißt es zu wertschätzen. Der Jens aus Homberg-Efte ist auch wieder am Start. Sei gegrüßt, mein Lieber. Er schreibt, hi, Efte, schön wieder bei deinem Abriss, bei deiner Abriss-Show dabei zu sein. Hab an der Arbeit auch schon gehört, leider nicht so laut wie daheim. Bin jetzt daheim und kann in gewohnter Manier deine Show weiterverfolgen. Und heute bis zum letzten Ton. Lass fett ballern, wie immer. Gruß der Nordhesse.

Ja, also ich gehe mir jetzt noch ein schönes zweites Feierabendbierchen suchen. Und ich würde sogar fast mal sagen, wir bleiben so ein bisschen beim Euphoric. Ich habe gerade übelst Bock drauf und dann schauen wir mal, was wir in der zweiten halben Stunde machen.

Ja, der Michael schreibt geile Musik, wie immer, du solltest öfter auflegen. Ja, falls ihr mich mal live hören wollt am Freitag, falls ihr in Süddeutschland seid, am Freitag in Augsburg, 100 Hertz Club, spiele ich mit meinem Kumpel Unleash auf dem Revelation Event Uptempo Closing. Der Florian aus Bremen beschwert sich: Bruder, du hast die ganze Zeit die beste Stelle von Promises gequatscht. Das geht so nicht. Jetzt musst du es nochmal spielen. Pass auf, ich mach dir einfach einen anderen schönen Track von D-Block und Estefan rein, okay?

Ihr kennt ihn noch so aus der Corona-Zeit, so diese Gym-Bro-Pumper-Hardstyle-Musik. Das sind alles Tracks, die habe ich 10 Jahre auf dem Stick, also ist nicht aus der Zeit. Aber ich habe es irgendwie lustig gefunden, dass das dann nochmal so ein Glow-Up hatte. Und ich glaube, da bleiben wir jetzt einfach mal für eine Viertelstunde.

Ja, ihr kennt mich ja. Ich mag ja so Remixes einfach von Sachen, die man kennt. Und da habe ich einen ganzen Ordner voll. Ich weiß nicht, ob eine Viertelstunde reicht. Vielleicht müssen wir da länger noch einmal parken.

0: Ja, wenn ihr Songwünsche habt, ruft sie einfach.
1: Wir sind die Cantina-Band. Und los!
0: Spiel den selben Song nochmal! Okay, und los!
1: 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Alles klar, denselben Song. 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
1: Ja, der Alfred aus Maustränk schreibt, richtig geil, weiter so. Ich hoffe, du legst noch länger auf. Richtig geil, kannst du bitte was von Dark Horror auflegen? Boah, ich hab, glaube ich, nicht... Oh doch, ich hab Super Saw Excursion Edit. Ist es was du hören willst? Also wir bleiben jetzt safe hier noch ein bisschen bei Jim Bro Euphoric Hardstyle Remixes. Aber den würde ich dir sonst nachher noch spielen, so wenn es dann schneller wird. Ich habe auch die anderen nicht vergessen. Evil Activities Falling, DJ Rüdiger Remixes, Peacock. Mein Not Fair Edit. Machen wir alles noch, machen wir aber alles eher so in den letzten 20 Minuten, okay? Bis dahin noch ein bisschen hier Jimbro Hardstyle Musik. Ja, und ansonsten, wenn ihr Songwünsche habt, ruft ihr einfach. Ansonsten mache ich den jetzt hier in Endlosschleife. Nein, Spaß. Oder doch denselben Song nochmal?

Der Yannick sagt, er hat noch einen Wunsch, ich soll mir was von GPF, Holy Priest oder Dr. Donk aussuchen. Ja, kriegen wir auch hin. Oh ne, und nicht das schon wieder. Markus aus Berlin schreibt, oder aus bei Berlin schreibt, wenn wir schon bei der Cantina sind, gehört auch Schließfächer mit dazu, oder? Aber das ist nicht mal Harder Styles, mein Bester. Und der Michael wünscht was von Dimitri K. Ja, ich setze das alles auf die Liste. Also Dr. Donk machen wir. Schließfächer habe ich nicht und was von Dimitri K. kommt auf die Liste. Aber irgendwas Altes, oder? So Where Have You Been oder so. Ich finde den cool. Yeah.

0: Schlafen.
1: Ja, Michael sagt, hol mir gleich mal eine, erstmal eine Dönerpizza. Ja, du Ekliger, mach mal. Na, ich brauch nicht sagen, also, wobei hier, also ich mag Pizza Hawaii, ja. Ich finde, dass da einfach nur das Internet den Leuten sagt, das geht nicht, das darf man nicht essen, das ist nicht italienisch, weiß der Geier. Scheiß drauf, ist für mich Kindheitserinnerung, ja. Meine Freundin frisst immer Pizza Kids. Nein, das sind keine Kinder drauf, aber Pommes und Chicken Nuggets. Der Patrick aus Hoya schreibt, moin, kannst du zum Ende hin auch James Hype Ferrari im Crowdex Univision Bootleg spielen? Grüße gehen raus an dich und alle Hörer. Also ich habe irgendeinen Ferrari-Remix hier drauf, aber der ist kein Harder Style, deswegen können wir den leider nicht spielen und jetzt den von Crowdex kenne ich leider nicht.

Mittwoch, ne? Bergfest, also hier mein Go habt ihr. Aber ich mache einen ruhigen. Ich habe hier so Tegernseer leicht tatsächlich die ganze Zeit getrunken. Ich finde es ganz lecker. Das ist halt, ja, wie Radler, aber saures Radler, ne? Wenn ihr wisst, hier. Also halt Bier und dann mit Blubberwasser verlängert. Heute gehen wir nicht an den Start. Am Wochenende wieder. Da muss ich 3 Tage saufen. Freitag Auftritt, Samstag Familienfeier, Sonntag Biergarten. Ja, gute Nacht. Das schaffe ich in meinem Alter eigentlich gar nicht mehr.

Aber müssen wir durch, ne? Ja, nur wie gesagt, leider, tut mir leid, Verlängerung schaffe ich heute nicht. Also ich habe jetzt hier 3 Stunden, ich habe überlegt, ob ich überhaupt spiele, weil Kopf ist Matsche, aber selbst wenn ich aus dem letzten Loch pfeife, ich würde hier trotzdem dann mir wenigstens einen Stuhl rüberschieben ans Mischpult und für euch spielen, mir scheißegal. Nur noch 1 Stunde on top, das schaffe ich leider nicht. Consistency is key. Ich würde den Termin hier niemals absagen, außer es gibt irgendeinen triftigen Grund.

Der Jens schreibt auch, würdest du verlängern, mein Lieber? Nein, tut mir leid. Und wenn es reinpasst, würde ich mir von dir Rapid Fire wünschen. Bist ein richtig geiler DJ, bist der Beste. Das hatten wir eben schon.

Aber es freut mich natürlich, dass sie dir so gut gefällt, dass du ihn gerne hörst. Ich werde den bald releasen, dann kann man den auf Soundcloud hören. Ansonsten spielen wir den auf jeden Fall nächste Woche wieder. Apropos Playtime, nächste Woche ist wieder 20 Uhr. Der Yannick schreibt, na dann Prost, trotzdem danke mein Bester. Michael sagt, bist der beste Schlaf, sei dir gegönnt. Und der Marco sagt, vielen Dank, dass du dich aufgerafft hast, für uns so geil auflegst. Mach es gute Laune bei der späten Arbeit. Ja genau, dafür bin ich auch da. Euch ein Lächeln ins Gesicht zaubern. Egal ob daheim oder ob ihr auf der Spätschicht sitzt. Let's go, Hardbase, halbe Stunde haben wir noch.

Freddy Marf aus Augsburg schreibt: Danke für deine Show, macht dir Spaß, die zuzuhören. Vielleicht schaffe ich es am, vielleicht schaffe ich es zum 100 Hertz Club am Freitag, liegt bei mir um die Ecke. Liebe Grüße, Marf. Ich denke, es soll heißen: Liebe und liebe Grüße an alle, die zuhören. Ja klar, schau's vorbei, würde mich freuen. Wird auf jeden Fall eine gute Party, oldschool, so bis 3.30 Uhr und dann bouncy Uptempo ins Gesicht. Und ich glaube, kostet im Vorverkauf 8 Euro Eintritt und vor Ort dann wahrscheinlich ein Zehner oder sowas. Kann man nicht meckern, ne? Und der Patrios vorher schreibt: Moin, Alter, ich kann es auch gerne Detox und Lange Franz Headland Fun oder von Ruler Watch Your Back spielen. Die habe ich beide nicht. Ey, aber Detox feiere ich. Schade, dass man die eigentlich gar nicht mehr sieht. Die war ja mal eine Weile weg, weil, no shit, die wurde vom Blitz getroffen. Und war dann ganz lange krank danach. Oder halt verletzt.

René Jens sagt, der ist mein Lieblingssong. Die nächsten 3 Wochen habe ich Urlaub und da wird vom ersten bis zum letzten Ton eine Show gehört auf Nachbarschaftslautstärke. Nice. Ja, freut mich mega, dass das dein Lieblingstrack ist. Du, wenn du willst, schreib mir auf Insta, schicke ich dir eine Preview-Datei. Beziehungsweise einen Preview-Link, den gibt es auf Soundcloud zum Preview anhören mit einem Private-Link. Schreib mir einfach.

Also ihr dürft mir natürlich alle gerne auf Instagram schreiben, wenn ihr gerne den Link, den Private Link zu dem Track hättet. Nicht nur der Jens, habe ich keinen Stress. Womit wir auch beim Thema sind, Support ist kein Mord. Ich mache das ja alles ehrenamtlich. Wenn ihr Lust habt, was zurückzugeben, müsst ihr nicht. Zuhören reicht auch. Aber wenn ihr wollt, schaut auf meine Socials, Soundcloud und Instagram. Nach Adaptive Suchen ist das erste Ergebnis. Lasst ein Like und ein Follow da. Wäre echt, wäre mega geil, ne? Wäre mega lieb von euch.

Ja, der Jens schreibt, ja, mach doch. Wenn ich es mal geschafft habe, mich bei Instagram anzumelden. Du kannst auch auf Telegram schreiben, ist kein Problem. Dann schicke ich dir den Link da. Ja, und er sagt, dann bestelle ich auch ein T-Shirt von dir. Bist der Beste, bis nächste Woche. Ja, an der Stelle nochmal den Hinweis auf Instagram. Habe ich einen Merch-Shop verlinkt. Wenn ihr gerne mit einem T-Shirt von mir rumlaufen wollt, klickt da gerne drauf. Ist Non-Profit, ich verdiene nichts. Einfach die Herstellerpreise, wo ich einfach mein Logo dann an den Hersteller weitergebe und er schickt es euch. Freue ich mich natürlich immer, wenn Leute Bock haben, mit meinem Merch rumzulaufen. Können auch gerne ein Bild auf Insta machen, ich reposte gerne.

oder mich einfach mal auf dem Event ansprechen. Ich habe auch immer mal welche dabei und verschenke ein paar. Ja, letzter Hardstyle-Track. Dann werden wir ein bisschen schneller und gehen noch durch eure Wünsche. Als nächstes haben wir Falling von Evil Activities. Oh, und ich wollte ja auch Dr. Donk noch spielen. Ich glaube, den machen wir zuerst.

Ja, der Janik klingt sich leider auch aus. Er schreibt, vielen lieben Dank für die Show, war wieder Abriss. An dich und alle Hörer, schlaf gut. Ja, gute Nacht, mein Lieber. Bis zum nächsten Mal. Wie gesagt, nächste Woche Mittwoch, 20 Uhr geht's wieder los.

Ja, wildester Übergang EU West. Dr. Donk of Evil Activities. Der Michael sagt, war wieder richtig geil. Wieder richtig geil abgerissen. Schade, dass du nicht länger kannst. Ja, wir haben ja 3 Stunden gemacht. Nächste Woche wieder.

In der Yannick schmeißt noch einen Last-Minute-Wunsch rein. Passt noch was von DRS, Pure Chaos oder Lockdown. Danke, bis Mittwoch. Tschüss, ciao, ciao, tschüss. Oh, da haben wir aber jetzt dann einen Stapel, der ist eigentlich fast nicht bewältigbar an Wünschen. Ne? Ich überleg's mir. Das machen wir jetzt erstmal die, die schon gefallen sind. Ich glaube, du hast ja auch deinen Wunsch gekriegt, mein Lieber. Du hast deinen Wunsch gekriegt. Nicht nur einen.

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So, Dr. Peacock war gewünscht. Dr. Peacock wird gespielt. Was haben wir noch? Wir haben noch Not Fair. Wir haben noch Where Have You Been von Dimitri K. Und wir haben noch Randy. Und einen DJ Rüdiger Remix. Das machen wir ganz am Ende als letztes. Das können wir nämlich kombinieren. Ich habe einen DJ Rüdiger Randy Remix. Ja, den DRS-Wunsch kriege ich nicht und ich habe Pure Chaos, aber ich habe es jetzt gerade nicht auf dem Stick. Und ich kriege jetzt auf die Schnelle jetzt den Stick nicht fertig gemacht. Ich hoffe, das ist okay. Du hast ja trotzdem ganz viele Wünsche gekriegt. Mindestens zwei. An mindestens zwei erinnere ich mich.

Jeder Jens schreibt, es ist so fett, bis zum letzten Ton so dicke Knaller, ich zieh meinen Hut vor dir, bis nächste Woche Mittwoch. Und an dieser Stelle schon mal vielen Dank, dass ihr bis jetzt, bis um 12 dabei seid.

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1: Ja, in diesem Sinne, vielen lieben Dank fürs Zuhören. Zwei Tracks habe ich noch, den, der läuft, und noch einen on top. Dann gehen wir in die Werbung und dann ist leider Ende für heute. Mega schön, dass ihr dabei gewesen seid hier bei Hardcore Adaption. Wir sehen uns nächste Woche um 20 Uhr.

Ah, wir haben ja noch 5 Minuten fast. Dann gibt's noch einen Track von mir. Und dann am Ende den ersten Wunsch dieser Sendung als letzten Track, nämlich einen Ren D Remix. So lange hingehalten, ich habe fast ein schlechtes Gewissen.

So, meine Lieben, mit diesem mitsingen Banger verabschiede ich mich von euch. Das ist Zombie von Randy in DJ Rüdiger Abtempo Flip. DJ Rüdiger ist mein Trash-Profil, da lade ich alles hoch, was Qualität nicht für den Main-Account reicht. Ist eine Spielerei, ist ein guter Closing-Track. Vielen Dank fürs Dabeisein. Ich wünsche euch eine wunderbare Restwoche. Wir sehen uns nächste Woche. Bis dann. Bye, bye.

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